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2: 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Grässerstörungen leiden im Moment nicht viel. 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
2: 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Am Moment haben wir eine Masutspur auf der A13 Richtung Schengen an der Abfahrt Deferding, also Abfahrt Gaderscheier. Hier also aufpassen und noch Lüss machen. Und dann haben wir noch immer die zwei Schantischer, ein Kehr A13 in Richtung Schengen, Tisch Munnerhof an dem Tunnel Markusbirch. Hier sind die Überholspur an die Riedspur gesperrt. Der Verkehr lebt also über die Pannenspur. An der Schanzchen A1 in Richtung Dreher heißt Münzbirch. Hier ist die Riedspur gesperrt. 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
1: An aktuell sind noch Temperaturen um die 25, 26 Grad. 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
1: Und noch heute zu Manese, warme sonnigen Tag bei Maximaltemperaturen im 31 Grad. Auch den Oven, respektive an der Nacht, bleibt es frisch und warm. Es kühlt sogar kaum Oven an der Nacht. 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Auch nur klimmt der Thermometer nicht ab 32 Grad. Viel Sonne im Himmel, kaum ein Wolk. 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An der Nacht von den Samstag noch besonderer werden es nämlich reinschauen. Und da kühlt es doch nicht auf.
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1: Und noch heute haben wir einen sonnigen, warmen Tag mit Maximaltemperaturen von 31 Grad. Auch den Abend, respektive an der Nacht, bleibt es dann drischen, warmen Kiel zu so um 25 Grad auf. 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

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Da habe ich das also aufpassen. Aufpassen dann noch um CR 163 am Bereich vom Böschkirchen zwischen Leutling an Obler. Da ist auch ein bisschen gefährlich. Da steht nämlich ein Gefährt um den Straßenrand. Das gesagt, relativ spät, doch hier ist das Oppassen. An der Ecke der Appell vom Accident auf der Escherafeia Richtung Stadt für um Zeissinger Kreuz. 3 Autos sind am Kuh. An abgepasst Halleien und noch immer Autostecker auf der Straße. Alle Gutspuren sind blockiert. Die ist also am besten evitieren. Es geht nämlich schon am Zickzack-Lange. Das Kilo hier ist auf dieser Platz schon bald 3 Kilometer Stau. Und dann hatte ich noch ein Kamion am Pan auf der A1 der Richtung Stadt, also der Träger Autobahn Richtung Stadt, zwischen Flussweiler und Münzbüsch. Hier ist Pannenspur blockiert. Das ist Oppassen. Und zu guter Letzt dann noch eine Chantier auf der A13 Richtung Peiting. Da zwischen dem Tunnel Markusbirg am Munnerhof die Verholspur an die Riedspur sind halt gespart. Der Verkehr, die lebt im Moment über die Pannenspur. Also wandern wie sieht's, wünsche ich euch auf alle Fall. Bonne Route! Heute sind die X6.

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1: 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Hier hieß es gut aufpassen mit den Bautzen an der Strasse. Und dann hieß es auch aufpassen um CR163 am Bereich vom Böschkirfisch zwischen Leutling und Obler. Hier steht es stationiert Gefahr um Strassenrand. Das gesagt, ihn aber relativ spät. Also auch hier hieß es losmachen, wann da du in der Wiese. Der Kamier anpannen haben wir noch auf der A1 in Richtung Stadtisch Flussweiler am Münzbüsch, weil er das Pannenspur blockiert. Dann noch schon hier auf der A13er Richtung Peiting zwischen dem Tunnel Markusbierger Munnerf. Die Verholspur an die Rietspur sind hier gesperrt. Der Verkehr, die lief im Moment über die Pannenspur. Auch hier ist nicht aufpassen. Und zu guter Letzt an der Chantier auch auf der A13er Richtung Schengenever zwischen Munnerf und dem Tunnel Markusbierg. Die Verholspur an die Rietspur sind hier auch gesperrt. 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
0: Ja, Punkt zum Meteo, du können wir eigentlich schön nicht klauen. Noch haut bei einem sonnigen Dach an Maximaltemperaturen um 31 Grad. Auch den Abend respektive an der Nacht bleibt es drischen. Es kühlt kaum auf an der Nacht nach Temperaturen über 20 Grad. Und noch mal klimmt den Thermometer dann ist ab 32 Grad um Samstag noch mittig. Mit weiterhin viele sonnige Momente erreicht an der Nacht. Von Samstag auf Sonntag werden es dann aber vereinzelt Schauere respektive Donnerwetteren. Und es wird ein bisschen aufkühlen.
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1: Ja, nur einem ganz sonnigen Tag heute bei Temperaturen über 30 Grad können wir auf den Ofen nicht klauen. Es bleibt nämlich drischen, es kühlt kaum auf. 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
7: 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Wir der Prävision in 28 Grad und heute noch und eventuell noch bleiben. Dann geht es schön dumpig die nächste Nacht. 16 bis 16 Grad Sonne. Morgen Morgen, dann aber geht es Regen, Schauren. Donnerwetteren eventuell. 31 Grad trotzdem nach maximal. Morgen der Mittag an. Morgen Abend bleibt es noch bei 27 bis 29 Grad. Und noch morgen Abend kann ich da weiter mit Regen rechnen. Eigentlich nicht 14 Minuten noch bis 6.
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ist doch wunderschön. Was machen wir wieder raus? Also so schön hat er nie gesungen, ehrlich, oder? Schön zu schneiden, aber nicht so fein.

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